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0: Ey, Mann, ey, alter Gott, Mann, ey. Ey, Mann.
1: Geh nicht mehr als Coca-Cola.
0: Ey, Mann, ey, da, ey. Nimm einen Schluck, Mann. Die Wahrheit ist ja mega.
1: Ich hab's gestanden auf Indien.
0: Ja, Mann, ey. Das ist gestanden. Sie haben ca. 400 Leute reingenommen. Der ist schon voll tätig gewesen, was ist
1: das? Voll tätig.
0: Ey, gib mal das so einen Bock, Mann, ey.
1: Ja, meinst du? Das ist echt. Das ist ein Fake, der uns geschrieben hat. Das ist Fake.
0: Ich glaube im Fall nicht, Mann.

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0: Und? Wie hast du es gefunden?
1: Ja, schon ein bisschen pausig und gesagt haben sie eigentlich nicht viel.

0: Ey Mann, was machen wir heute Abend?
1: Bö? Keine Ahnung, Mann. Ich habe immer noch viel Dope.
0: Ja, ist nicht im Farb. Da glaubst du auch noch mich. Ey, geht's, Mann? Ey, ist nicht irgendwo ein Konzi oder so?
1: Wer? Keine Ahnung. Ey, weißt du noch? Weißt du noch?
0: Ich noch ein von dem scheiß Bong, Mann.
1: Ja, Mann. Ey, weißt du noch letztes Jahr? Da Rap Direction, oder wie hat die geheißen? So was sollte wieder mal sein, das war voll geil.
0: Ja, ist schon geil gewesen, Mann, aber die sind jetzt voll scheiße, Mann. Die sind jetzt voll MTV-mäßig. Ich kann voll nicht brauchen. Letztens einen Videoclip gesehen von denen, Mann. Ey, voll scheiße, Mann.
1: Stimmt. Voll Sellout, Mann.
0: Ey, hat's da noch ein bisschen was, ey?
2: Ja, ja. Und übrigens.
3: Ja.
2: Der Trainer vom FC. Der hat jetzt auch den Blaubrief bekommen.
3: Ja,
2: weil er da diesen Büblen als Zipfel gelenkt hat. Ein Weichler. Wir haben seiner Zeit noch nicht mal einen Platz gehabt zum Fußballspielen.
3: Hey, jetzt hat sich mal eine Mühe gegeben für die kleinen Bursche.
2: Mit Angasmal dahinter gegangen, hat die wirklich gut trainiert.
3: Wenn wir jedes Mal so ein Büro aufgetan, nur wenn der Papa wieder mal den Lümmel für ihn genommen hat im Kinderzimmer. Da wären wir nie dazu gekommen.
2: Da hat es nichts gegeben. Es wird jedem Kabis ein riesiges Sturm gemacht. Der Doktor im Doktorburg. Der Doktor, der jetzt die Hose voll hat.
3: Ja, das ist eins in der Welt.
2: Wenn der ein Negerli Post ist, dann musst du dich nicht wundern, dass gerät wird im Dorf.
3: Ja, es wäre ein Dschungel, der recht her.
2: Ja, die fällt halt auf.
3: Logisch, schlimm sei es.

0: No.
1: Wo ist Blubber?
2: Wenn man sich schmeckt, Blubberen ist
3: in der...
2: Wo ist Script? Das Blubberen ist im Kämmerli.
4: Das Script haben wir sicher erfiltert.
5: Ratz.
4: Haben wir das Feuer?
5: Ja, Mann.
4: Noch ein bisschen
5: mehr Wasser
4: drin tun. Nein, ist gut. Ist gut. Oh nein, ich
5: kann das
4: Loch
5: in die Joint machen. Was sag ich? Was machen wir heute Abend? Ja, genau.
4: Nein, das sag doch ich.
5: Nein, ich sag nachher. Ah nein, ich sag, was machen wir heute Abend? Und du sagst Demo wegen Volksbewaffnung. Ich sag, bevor wir es schon brauchen.
4: Ich sag, ich habe einen verdammten Schlitz in die Joint gemacht.
5: Oh.
4: Haben wir ein Feuerzeug?
5: Ja, Mann, da kann sie in der Hand.
4: Jetzt zieh noch ein bisschen Bang, bis du fertig bist. Oh, scheißegal, Mann.
5: Ja, Mann!
4: Ich muss auch noch mal schauen, was ich sage. Ich brauche eh zwei, drei für sich.
5: Ja, Mann.
4: Mann, das gibt einen grusigen, schlecht gestopften, kaputten Jump.
5: Das kennt niemand.
4: Moment. Aber du musst noch pfff machen. Hallo, du musst während der blubbert. Hast du auch schon mal Bank geraucht?
5: Okay.
4: Fick die Mann, hey nein! So kann ich einfach nicht arbeiten.
5: Ja und? Wie hast du gefunden?
6: Ja, nicht so super.
5: Ich frage mich, was soll sein?
6: Ja, es verhängt nochmal.
5: Ja, kannst du es rückgängig machen?
4: Bub, gib mir den Beat. Die ganze Samstagstadt voll Samstagsleute ist von denen niemand. Der Faschist ist voll verdammt.
5: Jo. Sex, Soul und Schnaps.
7: Es ist der Tag vor dem 1. Mai im Jahr 05. Die Wunde ist schmerzhaft und sitzt tief. Ausgerechnet an diesem Tag, ausgerechnet unserer Stadt, geht uns das verdammte Nazi-Pack mit einer Demo auf den Sack. Das war doch super gewesen.
8: Ja, und übrigens. Mhm. Der Schachertunnel.
4: Du kannst mich rechts.
8: Ja.
5: Okay.
8: Übrigens.
4: Nicht ganz so fest.
8: Der Schachertunnel.
4: Ja,
8: das ist echt schön. Und übrigens.
4: Ich sehe mit Bedauern, wie auch in unseren Strukturen, patriarchale Verhaltensweisen. Was ist das für ein beschissenes Wort? Müssen wir eigentlich so auf Intellekt machen? Kann ich nicht ein bisschen von Ficken und so? Das könnte ich viel leichter aussprechen.
9: Fuck off!
4: Was? Über so etwas.

0: ey Mann. Ey Mann, was machen wir heute? Mann.
1: Ey Mann, ich kann das
0: nicht lesen. Ey Mann, du musst sagen, keine Ahnung und suchen, Mann.
2: Also wenn ich poppe, dann sicher nicht ins Mikrofon. Ja.
0: Es ist der Tag. Übrigens, der Schachertunnel.
1: Schalt das Mic ab und verschiebe die Diskussion auf später.
0: Gut. Übrigens. Das? Scheiße. Nochmal anfangen.
3: Ist gut. Und wie hast du es gefunden?
0: Es ist der Tag vor dem 1. Mai im Jahr 05. Die Wunde ist schmerzhaft und sitzt tief. Weil ausgerechnet an diesem Tag, in ausgerechnet unserer Stadt, geht uns das. Was war das?
2: Lieber reiz noch einen, Mann. Also komm.
3: Okay, lösch schon nochmal.
2: Ja, Mann, das löschen wir.
0: Übrigens!
1: Nein, du kannst nicht schon trinken.
3: Nicht? Okay.
2: Erase the bullshit, man!
3: Ja und? Wie hast du es gefunden?
2: Ja, schon ein bisschen pausig und. Ah, das ist Bullshit, Mann!
0: Der, der 52. Der aus dem Weg war. Ah, oh, ah,
1: ja.
0: Ah. Oh, oh. Dort ist er noch gegen die Russen gegangen.
1: Ja,
0: ja. Ja, eben. Der. Es ist der Tag vor dem 1. Mai im Jahr 05. Die Wunde ist schmerzhaft und sitzt tief, weil ausgerechnet an diesem Tag, in ausgerechnet unserer Stadt, geht uns das verdammte Nazi-Pack mit einer Demo auf den Sack.
2: Ja. Ja.
3: Ja, wir sind fast Mund an Mund drin.
2: Ja.
0: Hey!
2: Ja, Mann!
0: Ist der Soundcheck? Ja, Mann! Ich habe viel zu wenig Rauchung, so. Ja, weißt du?
1: Gott, haben wir
3: ab? Warte schon.
1: Ja,
3: gib
1: mal ab. Haben wir keinen
4: Schein? Nein, nein. Frag mal, soll.
0: Mann, mein Gras ist nicht da, Mann. Wow. Heute mit Sex und Zoll, nur Schnaps.
1: Also, wie ist unser Skript?
0: Ja, Mann, jetzt geht's. Er sucht. Also, ich suche?
1: Ja. Also, du suchst für ihn.
5: Ja,
0: Mann.
5: Ja.
0: Geben
5: wir einfach immer ein Zeichen.
0: Ja, Mann, ich mach.
1: Du machst auch.
0: Schluckst du so
1: ein Röhrchen? Nein, machen wir es mal mit dir.
0: Nein!
1: Ich sage nachher, weißt du noch letztes Jahr?
0: Ich sage nachher, ist nicht irgendwo ein Konzi. Ja, und dann sagst du. Ah, und also. du musst eigentlich immer saugen dazwischen.
1: Also. Was sag ich? Keine Ahnung.
0: Ja. Bö oder sowas. Ja. Einfach, ich weiß auch nicht.
1: Ah, Scheiß auf Zürich. Übrigens, das dreht. Übrigens, die Welt dreht sich um die Sonne. Weißt du, um die Sonne, um die verdammte Sonne, Gottdammi! Übrigens, manchmal geht's, es ist Glückssache. Übrigens, Welt dreht sich um die Sonne. Ja, gib.
0: Was muss ich sagen, Mann?
1: Ey, auf Indiestadt. 400 Leute wurden verhaftet.

0: Nein, Mann. Du hustest und so und sagst, hey,
1: Nein, du kommst
0: und ist rein. Was gestanden?
1: Ah, ja.
2: In dein Mikrofon husten.
1: Mama.
2: Nein, es geht nicht.
1: Mama.
2: Nein, es überschlägt schon wieder. Schau, das können wir nicht brauchen.
1: Ich muss gleichzeitig anfangen. Wie konnte ich je mit dir Musik machen?
3: Und, wie hat es gefunden?
1: What a poser.
3: Du musst ein bisschen mehr sagen.

0: seht euch diese Schafe an, die einfach so im Strom des Systems mitschwimmen. Guckt ihr den da an, der sieht doch eigentlich ganz nett aus mit seinem speckigen Ziegenarschleder. Aber das ist sicher einer von den Schlimmsten. Siehst du? Die, die auf den Rottöpfen stehen bleiben, die lassen sich einfach vom System tragen. Das sind die Leute, die Le Pen wählen, aber keine Rassisten sind. Das sind dieselben Leute, die Streiks veranstalten, wenn die Rolltreppe mal ausfällt. Spießerherrscher.
1: Rassist.

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